Ja, hallo und herzlich willkommen hier bei uns bei Country Road 58 am Sonntagnachmittag. Es ist wieder Zeit für die Country Road hier aus dem großen Main Studio von Country Road 58 in Hannover. Schönes Wetter haben wir zumindest auch mal hier wieder in Hannover. Strahlend blauer Himmel den ganzen Tag schon. So um die 20 Grad, herrliche Temperaturen draußen, herrlichstes Wetter. Ja, die letzten Tage hatten wir wirklich nicht so viel Glück. Alles das, was oberhalb von Frankfurt am Main war, war Shit-Wetter auf Deutsch gesagt. Aber heute war es wirklich ein richtig schöner Tag. Ich hoffe, ihr konntet den Tag auch so einigermaßen gut genießen. Und was machen wir heute in der Country Road? Wir haben natürlich wieder tolle Songs für euch mit dabei. Nagelneue Songs, ein bisschen was Älteres. Ein Musikwunsch hat sich auch eingeschlichen. Dazu haben wir auch coole Sachen wieder rausgesucht. Und es gibt wirklich wieder schöne neue Songs. Mein Name ist Frank Zelmer, The Old Man on the Radio. Ich sage nochmal Hallo und herzlich willkommen.

Dylan Carmichael, High Ground, schöner Country-Titel. Dustin Lynch hat auch was Tolles wieder neu auf dem Freitagabend auf dem Markt gemacht. Eine schöne Single, die heißt Made in the Bottle.

Dustin Lynch. Beller Titel von ihm, Made in the Bottle. Cool gemacht, wird ein schöner rockiger, so ein bisschen kantig-rockig angehaucht. Finde ich aber gut. Owen Richling hat auch einen neuen Song am Freitag auf den Markt gebracht und der heißt Me Without My Hometown. Ja Mensch, Owen Richling, da hört man auch immer nicht so viel von, aber wenn er mal auf den Markt kommt mit einem neuen Song, ist das meistens immer richtig gut. Hier ist er.

0: drei tolle Mädels, The Cheeks, ja, sind jetzt auch momentan, irgendwo tauchen sie mal momentan wieder auf, aber eine ganze Zeit lang waren sie ja komplett von der Bildfläche verschwunden, da sie ja vor Urzeiten mal ihrem alten US-Präsidenten Bush mal so ein bisschen die Meinung gegeigt haben. Das fanden die US-Amerikaner überhaupt nicht gut damals und sie wurden dann nicht mehr im Radio gespielt, nicht mehr im Fernsehen gezeigt und ja, es gab da einfach nichts mehr über die Mädels. Mittlerweile sind sie wieder da, aber auch momentan immer noch sehr verhalten. Also kaum mal, dass man eine Meldung über diese drei Girls liest. So, Shania Twain ist dann mittlerweile auch schon 61, das Mädel. Sieht immer noch top aus und sie hat zusammen mit Kane Brown am Freitag einen neuen Song auf den Markt gebracht. Besser gesagt, Kane Brown hat mit ihr, mit Shania Twain, einen Song auf den Markt gebracht. Und wenn ihr genau zuhört, werdet ihr merken, da ist so einiges geklaut in diesem Song. Ich finde ihn trotzdem gut, denn der Song heißt nämlich Boots. Ja, die Stiefel. Welche Stiefel unter welchem Bett stehen, sage ich mal so. Vielleicht kommt ihr schon drauf, welchen Titel ich von Shania Twain meine. Ist von 1993 das Original von Shania. Boots, Kane Brown und Shania Twain. Hört's euch mal an. Ich finde ne toll gemacht.
1: Here we go.

Ja, Kane Brown, Shania Twain, Boots. Ja, wer aufgepasst hat? Ja, natürlich. Das ist nämlich so ein bisschen geklaut von Whose Bed Have You Boots Been Under von 1993 von Shania Twain. Ja, wirklich eine echt irre Sache, muss ich sagen. Aber gefällt mir gut. Man muss schon ein bisschen drauf achten, wo singt denn Shania Twain mit? Also ich habe sie am Anfang gehört. Ich habe sie auch, meine ich, zwischendurch im Hintergrund, also als Background-Singer so ein bisschen gehört. Aber mehr aber auch nicht. Aber ist egal. Ist ein schöner Song, geht gut ab und warum auch nicht? Ich finde das klasse. Ja, das Album, das neueste aktuelle Album von Shania Twain, Little Miss Twain, ist auch wirklich gut gemacht. Okay, sie hat nicht mehr die Stimme wie früher. Sie singt gefühlsmäßig, also gehörmäßig, eventuell eine Oktave tiefer da ihre ganzen Sachen mittlerweile, weil ihre Stimmbänder ja so dermaßen angegriffen sind und macht aber nichts. Ich finde es trotzdem cool und sie macht immer noch einen guten Job und auch auf der Bühne ist sie wieder richtig gut am Start. Das kann man sich ja so auch auf den Social Networks richtig gut angucken. So, Dylan Scott, der hat auch was Neues seit Freitag auf dem Markt, nämlich Girl from Louisiana.

Dylan Scott, Girl from Louisiana, wirklich eine coole Nummer vom Dylan, hat er wirklich toll gemacht. Wir hatten ja letzte Woche am Wochenende Sondersendungen in Sachen Dolly Parton. Einmal am Samstag um 14 Uhr, das war ja unser Kollege, der Thomas Mandt aus unserem Candidate 58 Studio in Fürth. Und ich hatte ja in meiner Sendung auch nochmal über die soziale eingestellte Dolly Parton viel berichtet gehabt. Es gab doch Höreranfragen, die gefragt haben, kann man diese Sendung nochmal hören? Ja, eventuell schieben wir sie nochmal irgendwann zwischendurch. 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Zack and George haben auch was Neues seit Freitag. 2-4 heißt der Titel. Und ja, ich muss sagen, cool.

Eric Paisley, das ist ein Titel vom letzten Jahr, Never Getting Over You, aber auch cool gemacht. The Band Perry, ja, die sind jetzt auch wieder gut am Start und ja, da war es auch eine Zeit lang richtig ruhig geworden um die Band, die beiden Geschwister mit ihrer Band. Jetzt sind die aber wieder richtig gut am Start und touren auch gerade wohl durch die USA und da scheint also auch gut zu laufen. Die haben also auch am Freitag einen neuen Song auf den Markt gebracht, der heißt Pistols. The Band Perry, wer nicht genau weiß, ja, die hatten mal vor ein paar Jahren einen schönen alten Titel nochmal gecovert gehabt und das Ding ging durch die Decke, nämlich Gentle on My Mind. Wer es noch weiß, ja, den haben wir auch hier bei uns bei Country Road 58 damals am Anfang auch sehr, sehr oft gespielt oder spielen müssen, auf Wunsch der Hörer. Ja, die sind auch wieder zurück, jetzt gesagt, The Band Perry sind auch noch wieder ein bisschen moderner geworden, geht also auch schon wieder mehr in Richtung New Country, Country Pop, aber ja, die machen ihren Job und das finde ich gut. Pistolen, ja, The Band Perry.

Parmelee, Meet My Maker, auch niegelnagelneu seit Freitag ist die Single auf dem Markt. Letzte Woche hatten wir ja auch neue Alben, zum Beispiel Little Big Town haben ein neues Album auf den Markt gebracht, It's a Dying Art heißt das Album, sind 13 Titel drauf, das heißt, man muss das Abstrich machen, 12 Titel der erste Titel, das ist nur ein Intro von so knapp 30 Sekunden, aber 12 Titel sind drauf, sind wirklich schöne Titel, ich muss aber dazu meine Meinung sagen und ich finde, ja, sie sind alles jetzt so ein bisschen, ist alles ein bisschen gesetzter und ein bisschen slow down. Also ja, irgendwie fehlt mir bei den Songs so ein bisschen der Pep von früher, die Geschwindigkeit. Das ist alles ein bisschen, ist toll gemacht, gar keine Frage. Also stehe ich voll drauf. Auch das Storytelling der einzelnen Songs ist wirklich wieder fabelhaft und gut gemacht. Aber ja, es ist momentan alles so ein bisschen verhalten. Ich habe aus dem Album mal was rausgesucht, wo es einigermaßen noch in die Geschwindigkeit geht. Little Big Town, Long Way to Your Heart heißt der Titel aus ihrem aktuellen neuen Album It's a Dying Art, was also seit letzte Woche Freitag auf dem Markt ist.

Little Big Town, Long Way to Your Heart. Wirklich eine coole Nummer, muss ich sagen, gefällt mir richtig gut. Und das ganze Album, It's a Dying Art, ist ein tolles Album, gar keine Frage. Nur mir persönlich ist es ein bisschen zu slow down gemacht, aber das ist also nur meine persönliche Meinung. Aber das Album selber, die Storytellings in den Songs, erstklassig, wie man das von den Jungs und den Mädels von Little Big Town natürlich kennt. So, einen Wunsch haben wir reingekriegt, einen Musikwunsch, und zwar unser Niki aus Stuttgart-Feuerbach. Der war ja letzte Woche hier im, ja, besser gesagt, im Norden oder Nordosten unterwegs. Er war also auch in Kassel und irgendwo zwischen Kassel und Magdeburg war er unterwegs. Ich hoffe, es hat euch hier oben auch mal so ein bisschen gefallen. Ihr kommt ja aus dem Südwesten, wo das Wetter immer viel, viel wärmer ist als hier. Da müssen wir doch mal drüber reden. Greg Holland hat er sich gewünscht, der Niki, seinen Wunschtitel habe ich leider nicht gehabt, aber einen anderen schönen von Greg Holland. When I come back, I wanna be my dog. Mit besten Grüßen an den Niki nach Stuttgart, Feuerbach.

Ja, wow, wow, Greg Holland. So, noch ein Blick in die Charts, da braucht man nicht groß gucken. Alles ist so geblieben, wie es war. In den Billboard Hot Country Single Charts, da ist natürlich jetzt einige Titel von Dolly Parton mit eingestiegen. Das wird sicher so auch die nächsten Tage dann wieder beruhigen. Aber wie gesagt, Choosing Texas von Ella Langley hält weiterhin hier in den Country Music Single Charts, die Top 25, die Nummer 1. Auch in den Billboard Top 100 aller Genres hält sie jetzt seit sage und schreibe 20 Wochen die Nummer 1. Das ist seit der Geschichte, seit dem Bestehen der Country, nicht der Country, der Billboard Top 100 aller Genres, seit 1958, also seit 68 Jahren gibt es das jetzt mittlerweile, ist das erste Mal, dass also ein Country- oder Country-Künstlerin so lange auf Platz 1 steht. Das gab es noch nie. Es gibt nur noch einen einzigen Titel, der mit 22 Mal auf Platz 1 steht. Das ist Mariah Carey mit All I Want for Christmas Is You. Und ich denke mal, auch das wird in den nächsten Wochen geknackt werden. Es ist so unglaublich. Ella Langley hat mittlerweile innerhalb von 10 Monaten, nur 10 Monaten, ja, 6-mal Platin für Choosing Texas erhalten. Das hat also vor ihr auch noch kaum einer geschafft. Das Mädel steht also auch in allen anderen Charts über Billboard richtig gut da und das scheint wirklich gut zu laufen. Aber ich spiele heute mal nicht Choosing Texas. Ich habe Ella Langley zusammen mit Morgan Wallen. I Can't Love You Anymore. Ist nämlich auch eine richtig coole, eine schöne Nummer. Damit steht sie mittlerweile auf Platz 5 immer noch. Ja, unverwechselbar in den Billboard Hot Country Top 25 Single Charts.

Ja, ja, die Ella Lengley, zusammen mit Morgan Wallen. Ihr Lieben, das war schon wieder die Country Road am heutigen Sonntag. Kommt gut durch den Sonntag, kommt vor allen Dingen sehr gut durch das Wochenende, damit wir uns nächste Woche wieder hören können. Die Sendung von heute wird morgen um 16 Uhr hier bei uns bei Country Road 58 nochmal in die Wiederholung geschickt und am Freitag läuft sie auch nochmal bei meinen Freunden und Kollegen von Satzzentrale Retro. So, das war's für heute. Für mich kommt gutes Wochenende. Wie gesagt, tschüss bis die Tage, sagt euer Frank the Hammer, der alte Mann im Radio. Tschüss bis neulich und keep it country. Hier kommt Logan Crosby. 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